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8: Entspannte Klänge, gute Nachrichten und jede Menge positive Stimmung. So klingt euer Samstag auf eurem neuen Wohlfühlsender. Die Martina Schobesberger ist hier am roten Mikro. Wir machen es uns heute gemeinsam schön.
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16: Egal, was ihr heute vorhabt, wir haben die passende Musik dazu. Diese Stunde gibt es eine handverlesene Auswahl feinster Songs für euren Samstag. Schön, dass ihr dabei seid.
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17: Mit Conny Diebald, guten Morgen. Der vergangene Sommer war viel zu trocken und mit dem Klimawandel müssen wir uns auf weitere Trockenperioden einstellen. Deshalb ist den Menschen in Österreich besonders wichtig, dass die Versorgung mit Trinkwasser sichergestellt ist. Diese muss oberste Priorität haben, sagen 8 von 10 Menschen in einer Market-Mind-Umfrage. Damit das gelingt, wünscht sich die Vereinigung für das Gas- und Wasserfach ein entsprechendes Gesetz dazu und außerdem auch mehr Geld, etwa für neue Leitungen, damit Wasser in wasserärmere Regionen gepumpt werden kann. Verhütung ist immer noch zum Großteil Frauensache. Darauf macht heute Frauenministerin Eva-Maria Holzleitner anlässlich des Weltverhütungstages aufmerksam. Die Hälfte der Frauen in Österreich bezahlen die Verhütungsmittel selbst, bei einem Viertel zahlen die Partner mit. Würden die Kosten dafür übernommen werden, würden fast 4 von 10 Frauen anders und regelmäßiger verhüten, als sie es jetzt tun. TikTok hat einen für Montag geplanten Prozess in den USA abwenden können, mit einem Vergleich, mit dem sich die Videoplattform dazu verpflichtet, die Nutzungszeit für junge User auf 2 Stunden täglich zu begrenzen. Außerdem muss TikTok mindestens 100 Millionen Dollar zahlen. Der Bundesstaat Alabama hatte die Videoplattform geklagt, weil sie junge Nutzer zu wenig schützen und ihnen Videos über Suizide, Essstörungen, Alkohol und Sex anzeigen würde.
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17: In ganz Österreich scheint heute die Sonne, stellenweise gibt es jetzt aber noch Nebel oder Hochnebel. Tagsüber ziehen dann vor allem in Ober- und Niederösterreich vorübergehend ein paar dünne Wolken durch. Mit der Sonne steigen die Temperaturen tagsüber wieder kräftig an und erreichen am Nachmittag 18 bis 23 Grad. In manchen Tälern in Westösterreich werden es sogar bis zu 26 Grad.
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19: Dieser Samstag gehört nur euch mit den besten Songs und den entspanntesten Beats hier auf eurem Wohlfühlsender.
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2: Das ist euch bestimmt auch schon mal passiert. Ihr kocht eine richtig gute Suppe oder einen Eintopf, wollt zum Schluss abschmecken und der Salzstreuer war nicht richtig verschlossen. Jetzt ist das Essen total versalzen. Die Lösung? Legt eine geschälte, rohe Kartoffel in die Suppe oder die Soße. Kartoffeln sind nämlich richtige Salzmagneten. Und euer Essen ist gerettet.
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1: In ganz Österreich scheint heute die Sonne, stellenweise gibt's jetzt aber noch Nebel oder Hochnebel. Tagsüber ziehen dann vor allem in Ober- und Niederösterreich vorübergehend ein paar dünne Wolken durch. Mit der Sonne steigen die Temperaturen tagsüber wieder kräftig an und erreichen am Nachmittag 18 bis 23 Grad. In manchen Tälern in Westösterreich werden es sogar bis zu 26 Grad.
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6: Hey, wie schön, dass ihr dabei seid. Ich bin Martina Schobesberger auf eurem neuen Wohlfühlsender. Bei uns gibt's nur positive Inhalte und viel gute Musik. Habt es schön.
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1: An den Scheidewegen des Lebens stehen keine Wegweiser. Charlie Chaplin, britischer Komiker und Schauspieler.
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2: Es mag vielleicht komisch klingen, aber Katzenlaufräder sind eine echt gute Erfindung. In unseren Haushalten leben immer mehr Wohnungskatzen, die einfach Auslauf brauchen. Aber auch Freigänger, die ihre Pfötchen nur vor die Haustür setzen, wenn es trocken ist, freuen sich über die willkommene Abwechslung. Es gibt diese Katzenlaufräder aus Holz oder Kunststoff. Die Innenflächen sind mit Teppich oder dünnem Schaumstoff bezogen. Achtet beim Kauf auf eine stabile Konstruktion. Sonst kann es passieren, dass eure Mini-Tiger gar nicht erst in das Laufrad einsteigen. Diese Räder eignen sich übrigens auch gut für ältere Katzen, denn Bewegung tut den eingerosteten Gelenken gut, wenn es mal wieder ein wenig mehr zwickt als sonst.
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14: Mit Conny Diebald, guten Morgen. Der vergangene Sommer war viel zu trocken und mit dem Klimawandel müssen wir uns auf weitere Trockenperioden einstellen. Deshalb ist den Menschen in Österreich besonders wichtig, dass die Versorgung mit Trinkwasser sichergestellt ist. Diese muss oberste Priorität haben, sagen 8 von 10 Menschen in einer Market-Mind-Umfrage. Damit das gelingt, wünscht sich die Vereinigung für das Gas- und Wasserfach ein entsprechendes Gesetz dazu und außerdem auch mehr Geld, etwa für neue Leitungen, damit Wasser in wasserärmere Regionen gepumpt werden kann. Verhütung ist immer noch zum Großteil Frauensache. Darauf macht heute Frauenministerin Eva-Maria Holzleitner anlässlich des Weltverhütungstages aufmerksam. Die Hälfte der Frauen in Österreich bezahlen die Verhütungsmittel selbst. Bei einem Viertel zahlen die Partner mit. Würden die Kosten dafür übernommen werden, würden fast 4 von 10 Frauen anders und regelmäßiger verhüten, als sie es jetzt tun. TikTok hat einen für Montag geplanten Prozess in den USA abwenden können, mit einem Vergleich, mit dem sich die Videoplattform dazu verpflichtet, die Nutzungszeit für junge User auf 2 Stunden täglich zu begrenzen. Außerdem muss TikTok mindestens 100 Millionen Dollar zahlen. Der Bundesstaat Alabama hatte die Videoplattform geklagt, weil sie junge Nutzer zu wenig schützen und ihnen Videos über Suizide, Essstörungen, Alkohol und Sex anzeigen würde.
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14: In ganz Österreich scheint heute die Sonne, stellenweise gibt es jetzt aber noch Nebel oder Hochnebel. Tagsüber ziehen dann vor allem in Ober- und Niederösterreich vorübergehend ein paar dünne Wolken durch. Mit der Sonne steigen die Temperaturen tagsüber wieder kräftig an und erreichen am Nachmittag 18 bis 23 Grad. In manchen Tälern in Westösterreich werden es sogar bis zu 26 Grad.
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17: Ob beim Shoppen, beim Sport oder einfach beim Entspannen daheim auf der Couch, wir haben die chilligste Musik für euren Samstag.
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1: Und jetzt der Couch Countdown. Das schauen wir uns gemeinsam an. Die Streaming-Tipps des Tages.
2: Es gibt was Frisches für alle Krimi-Fans unter euch. Eine spanische Netflix-Serie im Agatha Christie-Style. Das letzte Problem. Spielt im Jahr 1959. 13 Fremde stranden wegen eines Sturms in einem einsamen Inselhotel. Eine Frau stirbt, ein Mann übernimmt die Ermittlungen und die Frage ist, war es überhaupt eine Gewalttat?
3: Stellen Sie sich vor, Sie wären Elisa. Würden Sie sich schminken, wenn Sie die Intention hätten, sich zu erhängen?
2: Krimispannung im Agatha Christie-Style für zwischendurch. Das letzte Problem, spanische Serie auf Netflix.
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20: In ganz Österreich scheint heute die Sonne, stellenweise gibt es jetzt aber noch Nebel oder Hochnebel. Tagsüber ziehen dann vor allem in Ober- und Niederösterreich vorübergehend ein paar dünne Wolken durch. Mit der Sonne steigen die Temperaturen tagsüber wieder kräftig an und erreichen am Nachmittag 18 bis 23 Grad. In manchen Tälern in Westösterreich werden es sogar bis zu 26 Grad.
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23: Heute geht es nur um gute Laune und positive Vibes. 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Schön, dass ihr euren neuen Wohlfühlsender eingeschaltet habt.
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2: Frage an alle, die einen Wasserkocher zu Hause haben. Schüttet ihr das Restwasser im Wasserkocher weg oder verwendet ihr das noch? Bei einer Umfrage in Deutschland war das so 50-50. Die Hälfte verwendet es, die andere schüttet es weg. Immer aus Angst, es könnten da zum Beispiel Keime drin gewachsen sein über Nacht. Das ist so die Hauptsorge. Aber ist die überhaupt berechtigt? Stiftung Warentest hat das genau überprüft. Kollege Michi Seemann hat sich das Ergebnis angeschaut. Ist abgestandenes Wasser im Wasserkocher bedenklich?
3: Nein, ihr könnt Restwasser im Wasserkocher bedenkenlos nochmal aufkochen. Im stehenden Wasser können sich zwar Bakterien sammeln, aber die Hitze im Wasserkocher tötet sie ab.
2: Die zweite Sorge war, dass sich vielleicht Stoffe vom Wasserkocher selbst lösen und ins Restwasser übergehen können.
3: Diese Sorge ist komplett unbegründet, haben Tests ergeben, auch wenn das Wasser länger im Wasserkocher steht. Wenn ihr auf Nummer sicher gehen wollt, nehmt einen hochwertigen Wasserkocher mit möglichst wenig Plastik.
2: Danke Michi. Das Fazit ist also, das Restwasser im Wasserkocher könnt ihr bedenkenlos nochmal aufkochen. Ansonsten abkühlen lassen und zum Beispiel die Pflanzen damit gießen.
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2: Kurze Frage, wo sitzt ihr im Auto am liebsten? Am Beifahrersitz oder doch lieber am Steuer? Wenn es um eure Sicherheit geht, dann ist der beste Platz im Auto allerdings hinten in der Mitte. Eine amerikanische Studie zeigt, auf der Rückbank habt ihr bei einem Unfall eine bis zu 89% höhere Überlebenschance als auf den vorderen Sitzen. Wer dann noch genau in der Mitte sitzt, knackt den Sicherheitscheckpot. Hier seid ihr am weitesten von allen potenziellen Aufprallzonen entfernt. Streitet euch beim nächsten Mal also ruhig um den unbeliebten Mittelplatz. Es lohnt sich. Fahrt vorsichtig und kommt gut an, egal auf welchem Sitzplatz.
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15: Mit Hannes Harp. Die heimische Transportbranche braucht dringend Hilfe vom Staat. Die Wirtschaft wächst nur schwach, der Dieselpreis ist hoch, dazu kommt ein Fahrermangel und Fahrbeschränkungen. Vor allem der Staat hat die Kosten in den letzten 5 Jahren um über ein Drittel nach oben getrieben, durch Mineralölsteuer, CO2-Preis oder Maut. Die Branche fordert daher einen Gewerbediesel als Entlastung, angelehnt an den Agrardiesel für Landwirte. Zudem fehlt es an Fahrern. Eine mögliche Lösung dafür könnte ein L17-Führerschein für Lkw sein. Der überraschende Vorstoß von Medienmanager Gerhard Zeiler, neuer SPÖ-Chef zu werden, das macht die Führungsdebatte bei den Sozialdemokraten neu auf. Alle Augen richten sich nun auf den Bundesvorstand. Der könnte einen außerordentlichen Parteitag einberufen. SPÖ-Chef Babler ist aber vor kurzem erst für 3 Jahre wiedergewählt worden. Im November soll der Bundesvorstand regulär wieder zusammenkommen. Wegen der hohen Spritpreise werden jetzt auch in Italien die Preise begrenzt. Der Energiekonzern Eni führt ab kommenden Montag eine Obergrenze für Benzin und Diesel ein. Der Liter Diesel darf dann maximal 2,19 Euro kosten, der Liter Benzin höchstens 1,99 Euro. Gelten soll das vorerst einmal 30 Tage lang.
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15: Sonne pur heute in fast ganz Österreich. Mit Nebel und Hochnebel ist mittlerweile Schluss. Ein paar dünne Wolken können aber vor allem in Ober- und Niederösterreich dabei sein. Mit der Sonne steigen auch die Temperaturen. Bis zum Nachmittag stehen am Thermometer maximal 18 bis 23 Grad. In manchen Tälern im Westen Österreichs sogar bis zu 26 Grad.
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2: Das Jahr 2026 hat drei ganz klare Trendfarben. Macchiato Braun, Eisblau und Cloud Dancer Weiß. Das Bordeaux-Rot, das so lange so angesagt war, das verschwindet heuer schön langsam, sagen die Designer. Allerdings natürlich wie immer, was auch immer euch gefällt, das darf auch bleiben.
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12: Sonne pur heute in fast ganz Österreich. Mit Nebel und Hochnebel ist mittlerweile Schluss. Ein paar dünne Wolken können aber vor allem in Ober- und Niederösterreich dabei sein. Mit der Sonne steigen auch die Temperaturen. Bis zum Nachmittag stehen am Thermometer maximal 18 bis 23 Grad. In manchen Tälern im Westen Österreichs sogar bis zu 26 Grad.
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13: Hallo und willkommen zu einem Samstag voller positiver Vibes. Ich bin Martina Schobisberger und habe die perfekte Playlist für euren Tag.
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1: Selbst Wunder brauchen ein bisschen Zeit. Aus dem Märchen Cinderella.
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1: So oder so? So läuft's bei euch zu Hause.
2: Die einen hüpfen beim ersten Weckerton aus dem Bett, die anderen drücken lieber dreimal den Snooze-Button und auf später erneut erinnern. Wie ist das bei euch daheim?
3: Sicher noch auf den Snooze, also gleich aufstehen geht gar nicht. Ja, das ist ja, das schaffe ich ja nicht.
4: Schon ein bisschen, komm da auf den Schlaf drauf, aber ich geschlafen habe. Aber meistens lieber weiter schlafen noch ein paar Minuten.
5: Mal so, ich versuche immer, dass ich gleich aufstehe, aber man kann es hin und wieder nicht vermeiden, dass man nochmal einen Wecker nachstellt.
6: Gleich aufstehe, ja, auf jeden Fall, sonst stehe ich nicht auf.
3: Nein, überhaupt nicht. Nein, weißt du, der Körper muss ja ein bisschen in Schwung kommen und es ist leichter, so ein bisschen langsam reinzustarten in den Tag. Gemütlichen Kaffee dann, ein bisschen herumliegen noch, aber nicht gleich, das geht gar nicht.
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13: Mit Hannes Harp. Die heimische Transportbranche braucht dringend Hilfe vom Staat. Die Wirtschaft wächst nur schwach, der Dieselpreis ist hoch, dazu kommt ein Fahrermangel und Fahrbeschränkungen. Vor allem der Staat hat die Kosten in den letzten 5 Jahren um über ein Drittel nach oben getrieben, durch Mineralölsteuer, CO2-Preis oder Maut. Die Branche fordert daher einen Gewerbediesel als Entlastung, angelehnt an den Agrardiesel für Landwirte. Zudem fehlt es an Fahrern. Eine mögliche Lösung dafür könnte ein L17-Führerschein für Lkw sein. Der überraschende Vorstoß von Medienmanager Gerhard Zeiler, neuer SPÖ-Chef zu werden, das macht die Führungsdebatte bei den Sozialdemokraten neu auf. Alle Augen richten sich nun auf den Bundesvorstand. Der könnte einen außerordentlichen Parteitag einberufen. SPÖ-Chef Babler ist aber vor kurzem erst für 3 Jahre wiedergewählt worden. Im November soll der Bundesvorstand regulär wieder zusammenkommen. Wegen der hohen Spritpreise werden jetzt auch in Italien die Preise begrenzt. Der Energiekonzern Eni führt ab kommenden Montag eine Obergrenze für Benzin und Diesel ein. Der Liter Diesel darf dann maximal 2,19 Euro kosten, der Liter Benzin höchstens 1,99 Euro. Gelten soll das vorerst einmal 30 Tage lang.
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13: Sonne pur heute in fast ganz Österreich. Mit Nebel und Hochnebel ist mittlerweile Schluss. Ein paar dünne Wolken können aber vor allem in Ober- und Niederösterreich dabei sein. Mit der Sonne steigen auch die Temperaturen. Bis zum Nachmittag stehen am Thermometer maximal 18 bis 23 Grad. In manchen Tälern im Westen Österreichs sogar bis zu 26 Grad.
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2: Das Müsli am Morgen gehört für viele zu einem perfekten Frühstück. Wenn nur die Spritzer von Milch, Hafer oder Mandeldrink auf der Kleidung nicht wären, wenn ihr die Flüssigkeit in die Schüssel gießt. Probiert mal das. Nehmt einen Esslöffel, dreht ihn um und gießt darüber die Flüssigkeit in die Schüssel. Voilà, keine Sauerei, nur purer Genuss.
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15: Sonne pur heute in fast ganz Österreich. Mit Nebel und Hochnebel ist mittlerweile Schluss. Ein paar dünne Wolken können aber vor allem in Ober- und Niederösterreich dabei sein. Mit der Sonne steigen auch die Temperaturen. Bis zum Nachmittag stehen am Thermometer maximal 18 bis 23 Grad. In manchen Tälern im Westen Österreichs sogar bis zu 26 Grad.
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2: Wie duftet es heute in eurem Auto? Und wie fühlt sich der Sitz im Zug an? Achtsamkeitsexpertin Tanja Gusenleitner-Kern verwandelt eure nächste Fahrt heim, in die Arbeit oder auch zum Einkaufen in eine Auszeit für eure Seele.
3: Wenn du heute im Auto oder im Bus unterwegs bist, nimm alle Geräusche bewusst wahr. Motorengeräusche, Reifen, den Wind. Was kannst du hören? Richte deinen Blick bewusst auf die Straße, die Umgebung, die Landschaft. Was kannst du sehen? Wenn wir uns auf unsere Sinne konzentrieren, können wir gar nicht anders als im Hier und Jetzt zu sein. Und das entspannt Körper und Geist.
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1: Büchercheck. Starkoch Dominik Süß macht seinem Namen alle Ehre. Er ist wirklich ein Süßer. Und zwar nicht nur als Person, sondern auch in seinem neuen Buch. Das heißt einfach herzhaft und süß. Darin gibt es Tipps, Kochhacks und natürlich auch jede Menge Rezepte.
2: Die findest du nirgends anders im Internet oder so. Das Kaiserschmarrn-Rezept von der Oma, das war bisher gehütet mit einem goldenen Familienschloss.
1: Einfach herzhaft und süß von Dominik Süß aus dem Brandstätter Verlag ist unser Buch der Woche.
2: Finde ich gut.
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18: Mit Hannes Harp. Der sogenannte Tiroler Spritaufschlag soll offenbar Thema einer Sonderprüfung der E-Control werden. Einen Auftrag dazu hat die Regulierungsbehörde von Wirtschaftsminister Hartmannsdorfer bekommen. Ein Ost-West-Gefälle bei den Spritpreisen beschäftigt schon länger die Landespolitik. Die Menschen in Tirol haben seit dem Vorjahr um gut 6 Cent pro Liter Sprit mehr zahlen müssen als der Österreich-Durchschnitt. Mögliche Gründe sieht die E-Control wegen Tanktourismus und einem generell höheren Preisniveau in den Nachbarländern Deutschland und Italien. Im Raum Innsbruck hat es am Vormittag kurz vor 10 Uhr ein Erdbeben gegeben. Viele Menschen haben das Beben der Stärke 3,8 wahrgenommen. Auch ein Grollen war zu hören. Bei Erdbeben dieser Stärke können vereinzelt auch leichte Schäden auftreten, heißt es vom Erdbebendienst der GSV Austria. Davor hat schon in der Früh mit einer Stärke von 1,6 leicht die Erde gebebt. Verhütung ist immer noch großteils Frauensache. Über die Hälfte der Frauen im Land kommt für die Verhütung komplett allein auf. Darauf macht Frauenministerin Eva-Maria Holzleitner zum heutigen Weltverhütungstag aufmerksam. Nur bei knapp über einem Viertel zahlen die Partner mit. Das trifft Frauen doppelt, wenn man den Gender Pay Gap mitrechnet. Weil Frauen in Österreich weiterhin fast 18% weniger Gehalt bekommen als Männer, kritisiert Holzleitner.
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18: Eine ordentliche Portion Sonne wartet auf uns am Nachmittag, in vielen Regionen in Österreich sogar mit wolkenlosem Himmel. Wolken stören, wenn, nur vereinzelt am Himmel, beispielsweise in Oberösterreich taucht die eine oder andere Wolke auf. Für Ende September wird es vergleichsweise warm mit 18 bis 26 Grad. Die 26 Grad Marke erreichen wir speziell im Westen, etwa im Inntal.
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2: Feinen Samstag Österreich. Ich bin die Dagmar Hager und ihr hört euren Wohlfühlsender. Fein, dass wir bei euch laufen.
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2: Selbst wenn euch Fußball einen Doppelnuller interessiert, diese Serie wird euch garantiert Spaß machen, allein schon wegen des Retro-Feelings. Gute Freunde, der Aufstieg des FC Bayern auf Sky. Das Ganze ist keine trockene Doku, sondern ein richtig aufwendig nachgespieltes 60er-Jahre-Drama in der Zeit von Rock'n'Roll und Koteletten. Damals war der FC Bayern noch ein kleiner Regionalliga-Verein, doch dann kommen 5 blutjunge Kicker, die alles auf den Kopf stellen. Franz Beckenbauer, Gerd Müller, Sepp Maier, Paul Breitner und Uli Hoeneß.
3: Wir drei, der Gerd, du und ich, wir sind der FC Bayern. Und wenn wir nicht in die Bundesliga aufsteigen, dann ist das Geld weg.
4: Am Ball, Ohlhauser schießt!
2: Die Serie zeigt, wie aus bayerischen Nachkriegsbuben Freunde und echte Weltstars werden im Fußball, inklusive aller Eskapaden.
5: Die Bayern sind zum ersten Mal deutscher Fußballmeister und Tor, Tor, Tor!
6: Dann taucht der Elfter in der Bravo auf als im Kicker.
2: Kicker ist übrigens ein Fußballmagazin für alle, die sich auch nicht so gut auskennen wie ich. In der Serie geht es jedenfalls um viel, viel mehr als nur um Fußball. Es ist eine Drama-Soap über Liebe, Eifersucht, zerbrochene Freundschaften und plötzlichen Ruhm. Gute Freunde, der Aufstieg des FC Bayern, Staffel 1, gibt's ab sofort auf Sky.
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8: Eine ordentliche Portion Sonne wartet auf uns am Nachmittag, in vielen Regionen in Österreich sogar mit wolkenlosem Himmel. Wolken stören, wenn, nur vereinzelt am Himmel, beispielsweise in Oberösterreich taucht die eine oder andere Wolke auf. Für Ende September wird es vergleichsweise warm mit 18 bis 26 Grad. Die 26 Grad Marke erreichen wir speziell im Westen, etwa im Inntal.
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11: Hallo Österreich, feinen Samstag. Ich bin die Dagmar, ihr hört euren Wohlfühlsender. Fein, dass wir bei euch laufen. Bei uns bekommt ihr gute Nachrichten, Trends, Tipps, die euch das Leben leichter machen und natürlich auch lässige Songs. Nonstop, wir sind schon die Nächsten. Habt ein tolles Wochenende.
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1: Wer hohe Türme bauen will, muss lange beim Fundament verweilen. Anton Bruckner, österreichischer Komponist.
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2: Ja, und wenn wir in diesen Kleiderschrank reinschauen, dann ist alles grau. Facebook-Gründer Mark Zuckerberg trägt jeden Tag das exakt gleiche graue T-Shirt. Der ganze Schrank voll damit. Ja, und das, obwohl er sich die ausgeflipptesten Designerkleider leisten könnte. Aber der Facebook-Chef sagt, er möchte sein Leben, seinen Alltag so gestalten, dass er so wenige Entscheidungen wie möglich treffen muss. Er hat nämlich das Gefühl, dass er seine Arbeit nicht erledigen kann, wenn er seine Energie auf alberne Dinge verwendet, sagt der Facebook-Gründer. Ja, und man muss natürlich schon dazu sagen, das graue T-Shirt ist natürlich auch Marke und Wiedererkennungswert.
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8: Mit Hannes Harp. Um die Stromrechnung für uns alle weiter zu drücken, macht die Regierung billige Kredite für den Netzausbau möglich. Für Projekte der Energieversorger wie neue Trafos oder Stromspeicher schon ab 2 Millionen statt wie bisher 100 Millionen Euro. Die Netzkosten machen nämlich einen bedeutenden Teil der Stromrechnung aus. Die Nachfrage nach den günstigen Finanzierungen sei groß, sagt die österreichische Kontrollbank. Über 300 Millionen Euro hat die ÖKB bereits genehmigt. Einen Cyberangriff hat es auf die spanische Staatsbahn gegeben. Betroffen sind nach ersten Infos auch Daten von Nutzern, vor allem Namen und E-Mail-Adressen. Das von den Angreifern eingesetzte KI-Modell soll einem Modell des US-Unternehmens Anthropic ähneln, schreibt die Zeitung El Mundo. Der Bahnverkehr laufe aber normal. Mehrere 10.000 Menschen haben sich im Zentrum von Paris versammelt. Papst Leo will im Zuge seiner Frankreich-Reise heute auf der Place de la Concorde eine Messe feiern. Etwa 600.000 Menschen haben sich nach offiziellen Angaben dafür angemeldet. Letzte Station seiner Reise ist am Montag die Stadt Metz, wo Leo eine Europarede halten will.
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8: Mit ganz viel Sonne geht's in den kommenden Stunden weiter. Über weite Strecken ist der Himmel heute meist sogar wolkenlos. Dazu gibt es 18 bis 26 Grad mit den höchsten Werten im Westen Österreichs. Nur in Oberösterreich tauchen vereinzelt ein paar Wolken auf. Der Tag klingt meist sonnig aus, auch die Nacht verläuft meist klar. Morgen Sonntag dann erneut viel Sonne nach einem teils nebligen Start. Stellenweise wird es morgen noch wärmer als heute.
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9: Mit der Dagmar Hager, hallo. Was auch immer ihr heute macht, wir sind gerne mit dabei, ob chillen, kochen, shoppen, lesen oder auch arbeiten. Wir wünschen euch auf jeden Fall viel Spaß hier am Wohlfühlsender.
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2: Habt ihr daheim im Büro neben dem Laptop auch diesen Papierstapel mit den, da kümmere ich mich dann auch bald mal drum Sachen? Genau diesen Stapel, den schauen wir uns jetzt an, gemeinsam mit Ordnungsberaterin Andrea Auer. Schön, dass du da bist.
3: Hallo, freut mich.
2: Liebe Andrea, wir reden jetzt drüber, wie wir aus wilden Papierstapeln klare Ablagen machen, damit wir Wichtiges schneller finden und den Rest dann entspannt wegheften können.
3: Genau, da gibt es jede Menge Ordner oder jede Menge Zettel, die herumfliegen in der Gegend. Ich bin jetzt schon ein großer Freund vom Digitalisieren. Das heißt, alte Unterlagen, die man nur mehr aufhebt für den Fall, dass man es nochmal brauchen könnte, macht Sinn, wenn man die einscannt und digital ablegt, dann hat man nicht so große Mengen an Ordnern daheim herumschwirren.
2: Und du sagst, das ist Dokumententhema, das ist was daheim viele ein bisschen nicht so einen großen Ordnungswillen oder so eine große Freude da dazu zu gehen. Warum ist denn das so?
3: Ja, es ist eher unangenehm. Es können ja immer in der Post immer unangenehme Sachen vorkommen, die man eigentlich nicht sehen will. Da wäre es wichtig, dass man sich einen fixen Termin sucht in der Woche, vielleicht, wo man sagt, einen Tag, da mache ich meine Papiere und dann ist das erledigt. Und dann habe ich wieder ein gutes Gefühl, dass ich das nicht mehr machen muss.
2: Wieder was abgehakt, fühlt sich einfach gut an. Vielen Dank, Ordnungscoach Andrea Auer.
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5: Mit ganz viel Sonne geht's in den kommenden Stunden weiter. Über weite Strecken ist der Himmel heute meist sogar wolkenlos. Dazu gibt es 18 bis 26 Grad mit den höchsten Werten im Westen Österreichs. Nur in Oberösterreich tauchen vereinzelt ein paar Wolken auf. Der Tag klingt meist sonnig aus, auch die Nacht verläuft meist klar. Morgen Sonntag dann erneut viel Sonne nach einem teils nebligen Start. Stellenweise wird es morgen noch wärmer als heute.
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6: Mit der Dagmar, wir sind natürlich auch heute am Samstag für euch da mit Hacks, die euch das Leben leichter machen, mit Streaming-Tipps oder auch mit Einrichtungstrends. Bei uns gibt es einfach alles zum Wohlfühlen. Schönes Wochenende.
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2: Wenn ihr euch abends ins Bett legt, wie lange dauert es ungefähr, bis ihr einschlaft? Es kommt einem ja manchmal ewig vor und dann ist man wieder zack und weg im Träumeland. Kollegin Birgit Kern, jetzt gibt es offizielle Zahlen, wie lange wir zum Einschlafen brauchen.
3: Ja genau, 18 Minuten brauchen die Österreicher nämlich im Schnitt, bis sie einschlafen. Das zeigt eine aktuelle IMAS-Umfrage. Die hat auch die Top 3 Einschlafrituale abgefragt. Nummer 3 ist Lesen, mache ich auch. Fast jeder Zweite liest gerne im Bett noch ein paar Seiten in einem guten Buch.
2: Nummer 2 der Einschlafhilfen ist kein Kaffee oder Alkohol.
3: Und die Nummer 1 der Einschlafrituale, auch bei mir, Vorhänge zu, Jalousien runter, 3/4 der Österreicher mögen's, finster zum Einschlafen.
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2: Habt ihr euch im Straßenverkehr oder in der Fahrstunde auch schon mal gefragt, wer das alles eigentlich erfunden hat? Wir verraten es euch. Schon 1886 rollte das erste Auto von Karl Benz über die Straßen. Damals noch ganz ohne Lenkrad, dafür mit Lenkhebel. Und die Österreicher waren extrem schnell. Schon 5 Jahre später, 1891, gab es bei uns den allerersten Führerschein. Und ja, auch damals mussten sich die Fahrer schon durch die Theorie- und Praxisprüfung schwitzen. Eine einheitliche Regelung für ganz Österreich kam dann im Jahr 1905. Also, denkt beim nächsten Mal an Karl Benz, wenn ihr den Blinker setzt. Gute Fahrt euch allen.
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6: Mit Hannes Harp. Um die Stromrechnung für uns alle weiter zu drücken, macht die Regierung billige Kredite für den Netzausbau möglich. Für Projekte der Energieversorger wie neue Trafos oder Stromspeicher schon ab 2 Millionen statt wie bisher 100 Millionen Euro. Die Netzkosten machen nämlich einen bedeutenden Teil der Stromrechnung aus. Die Nachfrage nach den günstigen Finanzierungen sei groß, sagt die österreichische Kontrollbank. Über 300 Millionen Euro hat die ÖKB bereits genehmigt. Einen Cyberangriff hat es auf die spanische Staatsbahn gegeben. Betroffen sind nach ersten Infos auch Daten von Nutzern, vor allem Namen und E-Mail-Adressen. Das von den Angreifern eingesetzte KI-Modell soll einem Modell des US-Unternehmens Anthropic ähneln, schreibt die Zeitung El Mundo. Der Bahnverkehr laufe aber normal. Mehrere 10.000 Menschen haben sich im Zentrum von Paris versammelt. Papst Leo will im Zuge seiner Frankreich-Reise heute auf der Place de la Concorde eine Messe feiern. Etwa 600.000 Menschen haben sich nach offiziellen Angaben dafür angemeldet. Letzte Station seiner Reise ist am Montag die Stadt Metz, wo Leo eine Europarede halten will.
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6: Mit ganz viel Sonne geht's in den kommenden Stunden weiter. Über weite Strecken ist der Himmel heute meist sogar wolkenlos. Dazu gibt es 18 bis 26 Grad mit den höchsten Werten im Westen Österreichs. Nur in Oberösterreich tauchen vereinzelt ein paar Wolken auf. Der Tag klingt meist sonnig aus, auch die Nacht verläuft meist klar. Morgen Sonntag dann erneut viel Sonne nach einem teils nebligen Start. Stellenweise wird es morgen noch wärmer als heute.
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7: Hallo allseits, ich bin die Dagmar. Ich wünsche euch einen wunderschönen Samstag mit eurem Wohlfühlradio. Lasst euch von nichts und niemandem stressen heute und habt es fein.
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2: Der Wasserkocher hat innen total unappetitliche Kalkflecken? Versucht mal diesen Trick. Füllt ein paar Kartoffelschalen, eine Eierschale, Essig und Wasser ein, kocht alles auf, schüttelt den Wasserkocher ein wenig und wiederholt diesen Vorgang 2 bis 3 Mal. Und schon sind alle Kalkablagerungen verschwunden.
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11: Mit ganz viel Sonne geht's in den kommenden Stunden weiter. Über weite Strecken ist der Himmel heute meist sogar wolkenlos. Dazu gibt es 18 bis 26 Grad mit den höchsten Werten im Westen Österreichs. Nur in Oberösterreich tauchen vereinzelt ein paar Wolken auf. Der Tag klingt meist sonnig aus, auch die Nacht verläuft meist klar. Morgen Sonntag dann erneut viel Sonne nach einem teils nebligen Start. Stellenweise wird es morgen noch wärmer als heute.
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14: Ich bin die Dagmar, fein, dass ihr uns hört. Hallo, feinen Samstag. Wir begleiten euch gerne durch und haben jetzt wieder lässige Songs nonstop.
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1: Und ich weiß, was ich jetzt zu tun habe. Ich werde weiteratmen, weil morgen die Sonne wieder aufgeht. Und wer weiß, was die Flut bringt? Tom Hanks im Film Castaway, verschollen.
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2: Rund 2 Millionen Katzen leben in unseren Häusern und Wohnungen und es warten noch sehr viele Samtpfoten in den Tierheimen auf einen Platz. Wenn ihr euch dazu entschließt, eine Katze nach Hause zu holen, dann werdet ihr im Tierheim bestimmt fündig. Es gibt da von jung bis alt mit verschiedensten Charaktereigenschaften, da ist für jeden was dabei. Aber Achtung, überlegt euch im Vorfeld wirklich gut, ob ihr auch genügend Zeit für ein Haustier habt. Denn auch Katzen sind auf eure Betreuung angewiesen, vor allem wenn sie in der Wohnung gehalten werden. Sie brauchen mehr Auslastung und Spielmöglichkeiten als Freigänger. In jedem Fall sind sie eine Bereicherung. Viel Spaß und eine schöne Zeit mit eurem Mini-Tiger.
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10: Mit Hannes Harp. Ungefähr 115 Euro im Monat, so viel geben Besitzer in Österreich im Schnitt für ihre Haustiere aus, zeigen Zahlen der Statistik Austria. Vor allem Tierarztkosten steigen in den letzten Jahren rasant an. Haustiere krankenversichern zu lassen, ist in Skandinavien oder Großbritannien ganz normal, in Österreich aber noch recht selten. Die Nachfrage steigt aber, zeigt eine Umfrage der Veterinärmedizinischen Uni Wien. Etwa ein Fünftel der Haustierbesitzer hat so eine Versicherung, etwa gleich viele haben aber noch nie davon gehört. SPÖ-Chef Andreas Babler will SPÖ-Chef bleiben und denkt nicht daran, den Parteivorsitz zurückzulegen, sagt er heute in Wien. Sollte Medienmanager Gerhard Zeiler für den Posten des SPÖ-Chefs kandidieren wollen, gäbe es klare Regeln. Für eine vorzeitige Vorsitzendenwahl bräuchte Zeiler rund 12.500 Unterschriften von Parteimitgliedern. Alternativ könnte auch der Bundesvorstand einen außerordentlichen Parteitag einberufen. Die nächste reguläre Sitzung wäre für den 6. November geplant. Fußball. Michael Gregoritsch hat im Abschlusstraining des ÖFB-Teams fürs morgige Heimspiel gegen den Kosovo nicht mitgemacht. Er hat wegen seiner Sprunggelenksverletzung ein individuelles Programm abgespielt. Sein Einsatz morgen ist damit weiter fraglich.
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10: Ordentlich Sonnenschein gibt's morgen von früh bis spät. Zum Start in den Tag gibt's vereinzelt etwas Nebel oder Hochnebel. Der löst sich aber nach und nach auf und macht der Sonne Platz. Von Salzburg weiter Richtung Osten werden ab und zu ein paar Wolken durchziehen. Die Temperaturen legen im Vergleich zu heute noch eine Spur drauf. Bis zu 18 bis 24 Grad, im Westen sogar bis zu 27 Grad gehen sich morgen Nachmittag am Thermometer aus.
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11: Deinen Samstag, ich bin die Dagmar. Bei uns gibt's alles zum Wohnfühlen. Wir sind der Sender, der rund um die Uhr einfach nur gut tut. Schönes Wochenende, Österreich.
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2: Ich freue mich total und gleichzeitig bin ich ehrlicherweise auch ein bisschen wehmütig, denn die vierte und damit letzte Staffel von Resident Alien ist jetzt auf Netflix. Das ist eine Serie über ein Alien, das auf der Erde landet, sich da als Dorfarzt in einer Kleinstadt ausgibt, soll eigentlich die Menschheit vernichten, wird aber dann, sagen wir, eine Hassliebe. In der Finalstaffel sitzt Alien Harry mit seinem Alien-Baby Bridget auf einer Mondbasis fest, während auf der Erde ein anderer Alien, ein Gestaltwandler, seinen Platz als Dorfarzt eingenommen hat. Ist ein bisschen verwirrend, aber es ist jetzt die große Frage, schafft es Harry zurück, bevor der andere die Erde zerstört?
3: Du steckst in echt großen Schwierigkeiten.
4: Machen Sie sich keine Sorgen, ich habe einen Plan.
5: Ich habe keinen Plan.
2: Für Kritiker ist das Serienfinale ein absoluter Volltreffer. Es ist super witzig, es ist emotional und irgendwie werden wirklich alle offenen Handlungsstränge aufgelöst. Hauptdarsteller Alan Tudyk ist als Alien Harry wieder genial. Ich stehe total auf das Grinsen. Zum letzten Mal jetzt in der vierten Staffel von Resident Alien auf Netflix.
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12: Ordentlich Sonnenschein gibt's morgen von früh bis spät. Zum Start in den Tag gibt's vereinzelt etwas Nebel oder Hochnebel. Der löst sich aber nach und nach auf und macht der Sonne Platz. Von Salzburg weiter Richtung Osten werden ab und zu ein paar Wolken durchziehen. Die Temperaturen legen im Vergleich zu heute noch eine Spur drauf. Bis zu 18 bis 24 Grad im

0: Westen sogar bis zu 27 Grad gehen sich morgen Nachmittag am Thermometer aus.
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3: Einen ganz gechillten Samstag wünsche ich euch auf eurem Wohlfühlradio hier auf DAB+. Ich bin die Dagmar Hager. Und jetzt geht's weiter mit unserer Playlist. Schön, dass ihr dabei seid.
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2: Diese kleine Übung verhilft euch zu besserem Sex und bewahrt euch außerdem vor Blasenschwäche. Martina Schubesberger ist hier auf eurem Sender zum Wohlfühlen, gemeinsam mit Bewegungsexpertin Valerie Lampalzer. Und Valerie, heute stärken wir unseren Beckenboden.
3: Den Beckenboden, den kennen vor allem die Frauen, die vielleicht schon ein Kind gekriegt haben. Aktiviert den am besten über die Harnröhre nach oben ziehen. Das ist das Idealste, weil das sowohl für den Mann als auch für die Frau umsetzbar ist. Ganz wichtig, Beckenbodentraining sieht man nach außen nicht. Also das kann man in der Warteschlange bei der Kasse machen, ohne dass es der Hinter- oder Vorderfrau-Mann weiß. Und das bietet eine Art Korsett für den Oberkörper.
2: Danke, Bewegungsexpertin Valerie Lampalzer. Den Beckenboden stärken geht also jederzeit, ist nach außen hin unsichtbar und hält uns dicht und sexy.
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2: Das ist eine Frage der Kraft oftmals am Morgen. Zähne putzen im Sitzen oder im Stehen? Wie ist das bei euch morgens im Bad?
3: Meistens im Stehen, aber es kommt auf den Raum drauf an, wo ich mir die Zähne putze. Hin und wieder putze ich meinen Räumen Zähne, wo es einfach gute Sitzgelegenheiten gibt und dann sitze ich mich schon gern hier. Andere Badezimmer. Fremde Badezimmer, ja.
2: Also Zähneputzen im Sitzen oder im Stehen?
4: Immer im Stehen, dass ich munter werde.
5: Bei mir auch immer im Stehen, weil sonst schlafe ich wieder ein.
6: Also normalerweise im Stehen, außer es ist wirklich sehr zeitig in der Früh und ich bin wirklich normiert, dann kann es sein, dass ich am Badewannenrand sitze und mir in den Spiegel schaue und den Typen zuschaue, der die Zahnbürste da im Mund hat.
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13: Mit Hannes Harp. Ungefähr 115 Euro im Monat, so viel geben Besitzer in Österreich im Schnitt für ihre Haustiere aus, zeigen Zahlen der Statistik Austria. Vor allem Tierarztkosten steigen in den letzten Jahren rasant an. Haustiere krankenversichern zu lassen, ist in Skandinavien oder Großbritannien ganz normal, in Österreich aber noch recht selten. Die Nachfrage steigt aber, zeigt eine Umfrage der Veterinärmedizinischen Uni Wien. Etwa ein Fünftel der Haustierbesitzer hat so eine Versicherung, etwa gleich viele haben aber noch nie davon gehört. SPÖ-Chef Andreas Babler will SPÖ-Chef bleiben und denkt nicht daran, den Parteivorsitz zurückzulegen, sagt er heute in Wien. Sollte Medienmanager Gerhard Zeiler für den Posten des SPÖ-Chefs kandidieren wollen, gäbe es klare Regeln. Für eine vorzeitige Vorsitzendenwahl bräuchte Zeiler rund 12.500 Unterschriften von Parteimitgliedern. Alternativ könnte auch der Bundesvorstand einen außerordentlichen Parteitag einberufen. Die nächste reguläre Sitzung wäre für den 6. November geplant. Fußball. Michael Gregoritsch hat im Abschlusstraining des ÖFB-Teams fürs morgige Heimspiel gegen den Kosovo nicht mitgemacht. Er hat wegen seiner Sprunggelenksverletzung ein individuelles Programm abgespielt. Sein Einsatz morgen ist damit weiter fraglich.
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13: Ordentlich Sonnenschein gibt's morgen von früh bis spät. Zum Start in den Tag gibt's vereinzelt etwas Nebel oder Hochnebel. Der löst sich aber nach und nach auf und macht der Sonne Platz. Von Salzburg weiter Richtung Osten werden ab und zu ein paar Wolken durchziehen. Die Temperaturen legen im Vergleich zu heute noch eine Spur drauf. Bis zu 18 bis 24 Grad, im Westen sogar bis zu 27 Grad gehen sich morgen Nachmittag am Thermometer aus.
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14: Ob im Auto, auf der Couch oder vielleicht sogar in der Arbeit. Wir sind bei euch und wir haben die lässigsten Songs mit dabei. Ich finde Dagmar Hager. Schönen Samstag mit eurem Sender, der einfach nur gut tut.
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2: Jeder vierte Österreicher lebt mit seiner Mama und oder seinem Papa zusammen. Sehr spannend, diese Umfrage der Statistik Austria. Vor allem, Kollege Michi Simann, weil sich das im Laufe des Lebens mehrmals verändert.
3: Zuerst beim Erwachsenen- und Flügewerden. Die meisten Österreicher ziehen Mitte 20 von zu Hause aus. Wobei Männer deutlich länger im Elternhaus wohnen bleiben wie die Frauen. Ab dem 45. Lebensjahr dreht sich das Ganze wieder. Dann wohnen wieder mehr Menschen mit den Eltern zusammen.
2: Danke, Michi. Das kann mehrere Gründe haben. Eine Trennung zum Beispiel. Oder dass man die inzwischen älteren Eltern mehr unterstützen möchte. Oder auch, weil man das Elternhaus oder die Wohnung übernimmt.
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11: Ordentlich Sonnenschein gibt's morgen von früh bis spät. Zum Start in den Tag gibt's vereinzelt etwas Nebel oder Hochnebel. Der löst sich aber nach und nach auf und macht der Sonne Platz. Von Salzburg weiter Richtung Osten werden ab und zu ein paar Wolken durchziehen. Die Temperaturen legen im Vergleich zu heute noch eine Spur drauf. Bis zu 18 bis 24 Grad, im Westen sogar bis zu 27 Grad gehen sich morgen Nachmittag am Thermometer aus.
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13: Schönes Wochenende, Österreich. Fein, dass ihr euch von uns verwöhnen lasst. Ich bin die Dagmar Hacker. Genießt euren Samstag, so gut ihr könnt.
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1: Vergebung ist der Schlüssel zum Handeln und zur Freiheit. Hannah Arendt, Publizistin.
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2: Die einen ersäufen ihre Pommes in Ketchup, die anderen dippen ein bisschen und wieder andere stehen auf den Schwirbel. Rot-Weiß. Was habt ihr am liebsten zu den Pommes? Ketchup oder Mayo?
3: Nur Ketchup. Nicht zu viel. Also die Pommes dürfen nicht in Ketchup schwimmen, aber so zwingend darf es auch nicht sein. Also so muss gut passen.
4: Mal so, mal so. Aber meistens eher Ketchup.
3: Wenn es so zusammengemischt wird, Rot-Weiß, das hin und wieder passt schon ganz gut, aber Ketchup ist klassisch und Ketchup passt am besten.
5: Ganz eindeutig, niemals Mayonnaise, immer nur Ketchup. Mayo ist eigentlich ein Verbrechen gegen die Menschheit. Erstens mal ist es voll grausig, dann ist es voll fetthaltig, vertragen tue ich es auch nicht. Ich bin sogar so einer, der oft einmal auch sogar das Ketchup weglässt.
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14: Mit Hannes Harp. Ungefähr 115 Euro im Monat, so viel geben Besitzer in Österreich im Schnitt für ihre Haustiere aus, zeigen Zahlen der Statistik Austria. Vor allem Tierarztkosten steigen in den letzten Jahren rasant an. Haustiere krankenversichern zu lassen, ist in Skandinavien oder Großbritannien ganz normal, in Österreich aber noch recht selten. Die Nachfrage steigt aber, zeigt eine Umfrage der Veterinärmedizinischen Uni Wien. Etwa ein Fünftel der Haustierbesitzer hat so eine Versicherung, etwa gleich viele haben aber noch nie davon gehört. SPÖ-Chef Andreas Babler will SPÖ-Chef bleiben und denkt nicht daran, den Parteivorsitz zurückzulegen, sagt er heute in Wien. Sollte Medienmanager Gerhard Zeiler für den Posten des SPÖ-Chefs kandidieren wollen, gäbe es klare Regeln. Für eine vorzeitige Vorsitzendenwahl bräuchte Zeiler rund 12.500 Unterschriften von Parteimitgliedern. Alternativ könnte auch der Bundesvorstand einen außerordentlichen Parteitag einberufen. Die nächste reguläre Sitzung wäre für den 6. November geplant. Fußball. Michael Gregoritsch hat im Abschlusstraining des ÖFB-Teams fürs morgige Heimspiel gegen den Kosovo nicht mitgemacht. Er hat wegen seiner Sprunggelenksverletzung ein individuelles Programm abgespielt. Sein Einsatz morgen ist damit weiter fraglich.
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14: Ordentlich Sonnenschein gibt's morgen von früh bis spät. Zum Start in den Tag gibt's vereinzelt etwas Nebel oder Hochnebel. Der löst sich aber nach und nach auf und macht der Sonne Platz. Von Salzburg weiter Richtung Osten werden ab und zu ein paar Wolken durchziehen. Die Temperaturen legen im Vergleich zu heute noch eine Spur drauf. Bis zu 18 bis 24 Grad, im Westen sogar bis zu 27 Grad, gehen sich morgen Nachmittag am Thermometer aus.
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2: Ihr habt zu Hause einen Teppich, der auf dem Fliesenboden hin und her rutscht? Das kann richtig böse ausgehen. Wenn ihr keinen Teppichstopper zur Hand habt, könnt ihr auch ganz einfach Klarsichtfolie von der Rolle nehmen. Einfach auf den Fliesenboden legen, Teppich drauf und nichts verrutscht mehr.
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14: Ordentlich Sonnenschein gibt's morgen von früh bis spät. Zum Start in den Tag gibt's vereinzelt etwas Nebel oder Hochnebel. Der löst sich aber nach und nach auf und macht der Sonne Platz. Von Salzburg weiter Richtung Osten werden ab und zu ein paar Wolken durchziehen. Die Temperaturen legen im Vergleich zu heute noch eine Spur drauf. Bis zu 18 bis 24 Grad, im Westen sogar bis zu 27 Grad gehen sich morgen Nachmittag am Thermometer aus.
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2: Jetzt mit einem Ritual für den Morgen, damit ihr klarer und entspannter in den Tag startet. Heute 5 Minuten Licht. Stellt euch nach dem Aufstehen kurz ans offene Fenster oder, wenn es geht, geht geschwind vor die Tür oder auf den Balkon. Frische Luft und Tageslicht beeinflussen nämlich den natürlichen Wachrhythmus und heben die Stimmung. Während der dunklen Jahreszeit sind da Tageslichtlampen eine Option.
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1: Büchercheck. Ich bin Krimi-Autorin Dagmar Hager und habe wieder einen lässigen Lesetipp für euch hier am Wohlfühlsender. Martina Parker ist nicht nur Garten-Krimi-Queen, ihr Erstling Zurgras, die ist auch gerade mit Manuel Ruber in der Hauptrolle verfilmt worden, sondern sie hat jetzt auch noch eine zweite Reihe am Start und der Titel lautet Miss Vergnügen. Martina, lass hören, worum geht's?
2: Hamish Brooks hat die Midlife-Crisis und die bekämpft er ganz klassisch, indem er seine Sekretärin schwängert. Die Ehefrau, die Miss Brooks, ist komplett am Ende. Das Ganze passiert während eines Wien-Wochenendes. Zum Glück gibt es gleich einen tröstenden Taxifahrer und der sagt zu ihr, eine Frau, machen Sie sich nichts draus. Manche Männer sind wie Wolken. Wenn sie sich verziehen, wird es endlich wieder schöner. Der Humor und das Traurige, das Morbide, das liegt in Wien ganz nah beieinander und in der Tonart ist auch mein Buch zum Nachdenken mit Tiefgang, aber auch wahnsinnig lustig. Viel Spaß mit Missvergnügen.
1: Den haben wir sicher. Erschienen ist der Krimi im Gmeiner Verlag.
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7: Mit Hannes Harp. Ungefähr 115 Euro im Monat, so viel geben Besitzer in Österreich im Schnitt für ihre Haustiere aus, zeigen Zahlen der Statistik Austria. Vor allem Tierarztkosten steigen in den letzten Jahren rasant an. Haustiere krankenversichern zu lassen, ist in Skandinavien oder Großbritannien ganz normal, in Österreich aber noch recht selten. Die Nachfrage steigt aber, zeigt eine Umfrage der Veterinärmedizinischen Uni Wien. Etwa ein Fünftel der Haustierbesitzer hat so eine Versicherung, etwa gleich viele haben aber noch nie davon gehört. SPÖ-Chef Andreas Babler will SPÖ-Chef bleiben und denkt nicht daran, den Parteivorsitz zurückzulegen, sagt er heute in Wien. Sollte Medienmanager Gerhard Zeiler für den Posten des SPÖ-Chefs kandidieren wollen, gäbe es klare Regeln. Für eine vorzeitige Vorsitzendenwahl bräuchte Zeiler rund 12.500 Unterschriften von Parteimitgliedern. Alternativ könnte auch der Bundesvorstand einen außerordentlichen Parteitag einberufen. Die nächste reguläre Sitzung wäre für den 6. November geplant. Fußball. Michael Gregoritsch hat im Abschlusstraining des ÖFB-Teams fürs morgige Heimspiel gegen den Kosovo nicht mitgemacht. Er hat wegen seiner Sprunggelenksverletzung ein individuelles Programm abgespielt. Sein Einsatz morgen ist damit weiter fraglich.
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7: Ordentlich Sonnenschein gibt's morgen von früh bis spät. Zum Start in den Tag gibt's vereinzelt etwas Nebel oder Hochnebel. Der löst sich aber nach und nach auf und macht der Sonne Platz. Von Salzburg weiter Richtung Osten werden ab und zu ein paar Wolken durchziehen. Die Temperaturen legen im Vergleich zu heute noch eine Spur drauf. Bis zu 18 bis 24 Grad, im Westen sogar bis zu 27 Grad gehen sich morgen Nachmittag am Thermometer aus.
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1: Und jetzt der Couch Countdown. Das schauen wir uns gemeinsam an. 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
2: Die mega erfolgreiche True-Crime-Serie Monster auf Netflix geht weiter und nimmt sich diesmal eine der bekanntesten Kriminalgeschichten der USA vor. Die Geschichte von Lizzie Borden. Wir sind im Jahr 1892, als die junge Pfarrerstochter Lizzie ihren Vater und ihre Stiefmutter brutalst mit einer Axt ermordet haben soll.
3: Das kann nur möglich eine Frau getan haben. Das hier ist das Werk eines Mannes.
2: Niemand traut dem frommen Mädchen damals so eine Grausamkeit zu und tatsächlich wird Lizzie Borden am Ende freigesprochen. Doch die Zweifel bleiben bis heute. Es ist mittlerweile auch ein echtes Geschäftsmodell. Das Originalhaus, in dem die Morde passiert sind, bietet Gruseltouren an. Es gibt sogar einen Abzählreim für Kinder in den USA. Lizzie Borden took an axe and gave her mother 40 whacks. Also ziemlich brutal. Und jetzt wird der Albtraum auch zur Miniserie. Absolut hochkarätig besetzt. Rebecca Hall und Charlie Hunnam spielen die tyrannischen Eltern und Horror-Ikone Sarah Paulson ist in einer überraschenden Gastrolle dabei. Im nächsten Serien-Highlight für True-Crime-Fans Monster, die Geschichte von Lizzie Borden auf Netflix.
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4: Feinen Samstag, Österreich. Ich bin die Dagmar Hager und ihr hört euren Wohlfühlsender. Fein, dass wir bei euch laufen.
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1: Verstehen kann man das Leben rückwärts. Leben muss man es aber vorwärts. Søren Kierkegaard, Philosoph aus Dänemark.
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